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So, Technobits FM. Ja, einen wunderschönen guten Dienstagabend, wie gewohnt 18 Uhr. Es gibt eine Stunde Happy Hardcore für euch auf die Ohren. Und natürlich, wenn ihr Grüße wünscht, habt immer her mit technobase.fm oder über die App oder einfach nur genießen. Ich bin jetzt ruhig, wir gehen hier in den ersten Tracker, der ist schon vorbei. Ja, der nächste ist schon ready, aufdrehen und let's go.

Ja, wir beginnen gleich mit dem Robbie 49 aus dem Münster. Erscheint, wünsche mir Glory, Halleluja von Matt Bettler Him. Kenne ich nicht, sorry. Der Jens 46 aus Homberg FC schreibt: Hi Roman, schön dich wieder bei deiner Show dabei zu sein. Ach, schön wieder. Ja, ich war da schon. Ah, das freut mich, das zu hören. Heute habe ich mal einen Musikwunsch. Kannst du Lichtkinder spielen? Grüße aus Nordhessen. Lichtkinder? Ich glaube, den habe ich. Schauen wir mal eben schnell. Und ja, wenn ihr weitere Grüße habt, Wünsche habt, dem Herr damit, technobase.fm. Gleich gibt es hier Crank für euch auf die Ohren von Clubfiller. Aufdrehen. Let's go.

So, ihr habt wieder was in der Grußbox hinterlassen. Da haben wir Martin, 56, aus Schönbühl, also Schweiz. Hammer Tracks von Fighter So, lass es krachen. Wünsche mir Wonderful Days von Charlie Lunois, Mental Theo, very nice, we are one. Habe ich rausgesucht, passt momentan nicht rein, aber vielleicht am Schluss, ich schau mal. Dann der Jens, 46, aus Homberg. Ich sage nochmal Dankeschön, deswegen bin ich immer froh, wenn es ehrlich passt, bei deiner Show dabei zu sein. Super DJ, Dankeschön dafür, werde ich ja fast rot. Ganz verlegen hier. So, All Eyes on Me, 34 aus Hamm, schreibt Roma G in the house und der Wovka fährt nach Haus. Wovka? Ich brauche Druck auf die Ohren, habe noch 8 Kilometer mit dem Fahrrad vor mir. Let's go! Ja, dann aufdrehen, würde ich sagen. Dennoch die Anja 48 aus Leinfelde, Vorbis. Alle einen schönen Abend und Wunsch wäre noch Sarah Engel mit Fire. Ui, ich denke, davon gibt es keine passende Version. Also, denk's mal. So, wir machen weiter. Look back. Und danach gibt's hier Hotter Than Fire im Studio Infinity Remix. Also, wenn ihr auch noch was habt für die große Wunschbox, sind wir her damit. Ansonsten mal weiter mit guter Laune. Aufdrehen, genießen. Let's go.

ja, ihr seid heute wieder fleißig. Auch noch der Max44 aus Königsbrunn. Er schreibt namens Roman, grüße dich, das TB-Team, die Telegram-Gruppe und alle, die weiterhin dabei sind. Lasst es wie gewohnt ordentlich krachen und den Feierabend gescheit starten. Wünsche keine Laufen alleine, bin wieder in der Küche. Dafür danke für deine Zeit. Schönen Abend euch allen. Let's go, Party on und Abfahrt. Dankeschön. Dann ist Sascha33 aus Diemelsee. Hoffentlich ausgesprochen. Schreibt, moin Roman, schön, dass du wieder am Start bist. Würde mir gerne Radio Hardcore von Italo Brothers wünschen. Grüße gehen natürlich raus an meinen Kumpel Jason, der heute 21 Jahre alt geworden ist. Oh, Happy Birthday in diesem Fall. Und mein Schatz, Jesse, die ich liebe und alle, die mich kennen. Und das TB-Team, we are one. Ja, das waren viele Grüße. Grüße zurück zu dir. Schönes Vibe ist natürlich Happy Birthday nochmal an den Jason. Zu den jungen 21 Jahren. Eieiei. Und dann noch der Jens, ja, der bedankt sich nochmal. Ja, bitteschön, gerne. Wir machen weiter. Wir haben noch knappe 25 Minuten. 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Let's go.

So, MTC Saga Final Chapter. Und gleich ist doch die ältere Version davon. Beziehungsweise die erste. Ja, einen Track habe ich noch, wie gesagt. Und dann ist der Funky Melody auch schon wieder hier für euch. Er ist schon ganz heiß. Heiß, heiß. So, wir gehen in die letzten 5 Minuten. Technobase FM. Let's go.

Ja, da sind wir schon am Ende. Eine Stunde, eine Power Hour. Das ist immer Power Hour, Power Hour, Power Stunde. Und ist am Dienstag, na, Abend, wollte schon Nachmittag sagen. Eieiei. Nee, ist Abend, 19 Uhr. Ja, letzter Tag von mir. Ich hoffe, euch hat's gefallen. Wenn ja, gibt's sich morgen nochmal auf die Ohren, 19 bis 20 Uhr. Ja, jetzt geht's weiter mit dem Funky Melody von 19 bis 21 Uhr. Dranbleiben auf jeden Fall. Lohnt sich immer. Ist es einfach zu hören. Wir hören uns morgen und ansonsten nächste Woche Montag wieder. Ich bin raus. Danke fürs Hören. Adios.

Oh, da hat sie noch eine Grüße drin. Uiuiui. Habe ich völlig übersehen. Jens46, schaut mal, jetzt mal danke für die geile Show. Bis morgen. Gruß der Nordhesse. Und einfach ein Tobias35 aus Lüdenscheid. Lieber Roman, da muss ich jetzt einmal loswerden. Ich finde es mega stark, dass du jeden Tag auflegst für uns. Und jedes Mal, wenn ihr TV-Stadion nach Feierabend, um abzuschalten, bist du da. Finde ich super, mal weiter so. Und schöne Grüße an dich. Grüße nach Holland, außer dem schönen Sauerland. Ja, ich bin aber nicht aus Holland. Danke, und trotzdem. Ich bin aus der Schweiz, danke. Ist ja fast das Gleiche. Auf jeden Fall, jetzt bin ich raus. Danke für eure vielen Grüße, Wünsche etc. pp. Wir hören uns morgen. Adios.

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und damit einen wunderschönen guten Abend gewünscht. Mein Name ist der Funky Melody und saß nur mit der Power of Music hier heute zum Dienstagabend. Ich hoffe, ihr habt ganz gute Laune mitgebracht. Ich war bis eben gerade eigentlich noch recht müde, muss ich sagen, aber jetzt, ja, keine Ahnung. Die ganzen Ritualien, die man so macht, bevor man auflegt, bevor es auf Sendung geht, jetzt ist man live, das Mikro ist an und dann ist sofort, ja gut, bin ich müde, hab Bock, geht los, ne? Auf jeden Fall, dickes Dankeschön erstmal an Roman Gave, die letzte Stunde Heavy Hardcore Culture. Hat richtig Bock gemacht. Wie gesagt, hab dazu einfach gepennt ein bisschen, war ganz geil. Und danach bin ich schon wieder wach geworden. Also einfach nur grandios. Dir jetzt so einen schönen Feierabend gewünscht. Und euch wünsche ich auf jeden Fall jetzt einen super angenehmen Abend. Wir lassen es auf jeden Fall heute ordentlich krachen. Gleichzeitig genießen wir schöne Beats und Melodien hier auf Technobase. Und wenn ihr Grüße und Wünsche habt, könnt ihr sie natürlich ganz gerne da lassen. Ich freue mich darüber. Erste große Wunschrunde gibt es 20 nach. Viel Spaß damit. Let's go!

So, wir kommen zu euren Grüßen und Wünschen, warte mich ordentlich fleißig. Wir haben mit den Leon aus Berlin. Er schreibt, guten Abend, Funky Melody, das Geburtstagskind ist jetzt auch da. Ich wünsche mir Party-Alarm und Hypertechno, lass es krachen. Ganz lieben Gruß an dich nach Berlin zurück. Alles Gute zum Geburtstag. Ja, ist komisch, Leon 17 aus Berlin zu lesen. Stimmt, jetzt fällt es mir auf jeden Fall nochmal deutlich mehr auf. Ja, hätte ich eigentlich schon beim Vorlesen, also ich lese

mit ihr mal vorher durch. Hätte ich ja schon wieder drauf kommen können, aber ich habe es erst wirklich im Gruß gelesen. Denke mir, ja, stimmt, hat es der gesagt, vorgestern war es, genau, in meiner Schuhe am Sonntag. So war es nämlich, ja, ich lasse krachen, machen wir so. Dir auf jeden Fall noch einen schönen Geburtstag und lass es knallen auf jeden Fall. Gib Gas und dreh die Boxen auf. Ronny aus Bremen, Hemmelingen, Schapp, Moin, Funke, ich sitze hier im LKW auf dem Weg nach Mülheim an der Ruhr. Ich grüße alle aus Bremen und Umgebung und natürlich dich und wünsche mir was von Scooter oder Ballernation von DJ Dean Via One, der LKW-Fahrer. Habe ich mir auf jeden Fall notiert. Ich denke mal, Ballernation von DJ Dean kriegen wir auf jeden Fall rein. Scooter eventuell auch, lass dich überraschen. Ich habe auf jeden Fall Bock drauf und schauen wir mal, dann sehen wir schon. Sascha aus Diemelsee schreibt der Moin Funky Melody. Ich wünsche mir das Lied Stamp on the Crown von Italo Waters. Grüße würde ich damit gerne meinen Kumpel Jason, der heute 21 Jahre alt geworden ist. Wer hat denn hier alles Geburtstag? Was ist denn hier los? Mein Schatz Jesse, ich liebe dich, mein Engel, alle, die mich kennen und das ganze TV-Team. We are one. Damit ausgerichtet. Und Chrissy aus Edelstahl. Ja, so finde ich das auch ganz geil. Servus, geile Mucke. Kannst du was vom Bassanter spielen? Lieben Gruß aus dem Burgenland. Ja, schauen wir mal. Lass dich auf jeden Fall auch stehen, wenn du noch Grüße oder Wünsche habt. Lass sie ganz gerne da. Der Loop ist entfernt. Wir bleiben auf jeden Fall so, wie wir vom Stil her gerade sind. Und zusätzlich versuche ich eure Grüße und Wünsche hier einzubringen. Also, let's go!

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Bin ja gerade fleißig am Wünsche erfüllen. Die letzten Tracks waren alles Wünsche, die ihr euch gewünscht habt. Wasserhunter mit Hardstyle-Tropfs läuft jetzt. DJ mit Baller Nation davor. Aquacam mit Party Alarm mit Taloporters mit Sam Bonacqua. Und viel Spaß damit.

haben da nochmal zwei Grüße und Wünsche reinbekommen. Und zwar Manuel von Bad Oldesloe auch mit am Start. Natürlich schreibt: Guten Abend, Funky Melodie. Schön wieder deine Sendung mit deiner guten Laune zu hören. Wünschen mir Triple Inc. und Disco 20 mit Awake Me. Grüße an dich, die Telegrammist und alle Hörer. Zicke, zacke, Reaborn, danke dir auf jeden Fall für diesen lieben Gruß und diesen geilen Wunsch. Hat mich sehr gefreut. Jens aus Homberg-Elze schreibt, Efze war es, nicht Elze. Efze, hi, Funky Melody, schön dich zu hören. Hätte einen Wunsch, der ist aber schon gewünscht worden. Bei Scooter bin ich voll dabei. Gruß aus Nordhessen, damit ausgerichtet. Also zweimal für Scooter abgestimmt, ja, wird es dann demnächst mal geben, ne? Stefan aus Braunschweig mogelt sich hier noch rein, schreibt: Moin, Funky Melody, du machst genau den Sound. Dennoch einen 13-Stunden-Arbeitstag ich jetzt brauche. Ich wünsche mir Brooklyn Bounce mit lautem Proud oder Bassbeats and Melodies. Würde ich mir sehr gerne wünschen. Gruß geht raus an alle Paintballer da draußen, besonders die Foxhounds. Ja, damit ausgerichtet. Ganz lieben Gruß nach Braunschweig zurück. Mensch, das klingt cool. Coole Wünsche lasse ich auf jeden Fall stehen. Lass dich überraschen, was es wird. Viel Spaß euch jetzt noch und gleich geht's in Stunde Nummer 2. 10 Minuten haben wir nur noch. Reißen wir mal ein bisschen ab, oder? Let's go!

0: Ich hoffe, es ist gut und vertreibt euch hier die schlechte Laune und bringt euch gute Laune.
1: Keep it up!
0: Techno-Base ist euer Dienstagabend. Wir fangen immer noch live in der Mix. Ich gebe hier mein Bestes, um eure Grüßenwünsche zu erfüllen und euch einfach einen schönen Abend zu verzaubern. Viel Spaß damit!

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1: Wir haben ja noch einen Gruß bekommen. Robin aus Oberhausen schreibt: Hi, Funkmelody, cool, dich heute wieder zu hören auf eine entspannte Runde zum Feierabend mit guter Musik. Ich grüße dich und alle Hörer. We are one. Damit ausgerichtet, danke dir, Robin, dass du auch zu deinem Feierabend wieder einschaltest und einfach mit uns eine geile Zeit hast. Freut mich, Dicke, und ich wünsche auf jeden Fall jetzt eine gute Werbezeit. Wir hören uns gleich weiter in Stunde Nummer 2. Bye, bye.
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und damit einen wunderschönen guten Abend gewünscht. Zweite Stunde, zweite Runde, Funky Melody heute live in the Mix zum Dienstagabend. Ich hoffe, ihr habt immer noch gute Laune und dann spätestens jetzt hoffentlich einfach ein bisschen bessere Laune, falls ihr schlechte Laune hattet. Und wenn ihr sowieso gute Laune habt, dann habt ihr jetzt noch bessere Laune. Also von daher oben gute Laune, unten gute Laune. Ja, genug gesabbelt. Erstmal Grüße und Wünsche sind ja weiterhin sehr gerne gesehen. Ich denke mal so 20 nach, 25 nach. Eure Grüße und Wünsche. Auch im Hintergrund hier der Starttrack Loud and Proud. Das Ganze vom Brooklyn Bounce im Starsplash Remix. Ich wünsche euch ganz viel Spaß damit. Bis später.

Was eine geile Scheibe, ey. What the fuck? Geil. Da Lower You Go. Das Ganze von Jamie B und Nova Scott. Ja, gefällt mir sehr gut. Habe ich in einen Loop reingesetzt, denn ich komme zu euch und grüßen und wünschen. Und danach könnt ihr weiterhin aufdrehen. Also nicht erschrecken. Gleich geht's weiter. Gabriel, 12 Jahre jung, aus Aura an der Saale, schreibt: Hi Funky, fange aktuell selbst mit Hobby-DJ an. Hast du Tipps und Tricks? Wenn ja, gerne her damit. Grüße meinen Hobby-DJ-Kollegen Kairik. Grüße, ach ja, und wünsch dir was. Also der Song wäre cool, wenn du den hast. Hast du natürlich bekommen, das Ganze von den Toten Hosen in den Timo-Mix. Viel Spaß auf jeden Fall, hat er hoffentlich dir bereitet. Und was hat mich mir dazu überlegt gehabt? Muss ich selber überlegen. Also ganz wichtig, nicht zu günstig einkaufen, also beim Equipment nicht sparen, aber jetzt auch nicht zu teuer anfangen, das lohnt sich dann auch nicht. Man muss erstmal rausfinden, ob es was für einen ist, ob es das Feuer in einem entfacht und diese Leidenschaft dann aufblühen lässt. Dann ist auf jeden Fall das richtige Hobby, dann dranbleiben, dann kommt der harte Kampf und wenn du den überstanden hast, dann kommt einfach nur gute Laune. Also leb deinen Traum, gönn dir und versuch einfach dein Glück. Mehr wie probieren kannst du es nicht, deswegen, das sind so die Tipps und Tricks, sonst einfach viel üben, viel reinhören und versuchen so ein Gefühl für die Musik zu entwickeln. Ich hoffe, das hat dir weitergeholfen. Der Jens aus Homberg an der Elfze schreibt nochmal: Danke, Fangemelodie. Den kennt er, den kannte ich noch nicht vom Scooter, aber sehr geil. Mach weiter so, geile Mucke und super DJ. Der Nordhesse, lieben Gruß an dich zurück. Freut mich total, ich versuche immer mal wieder ein paar andere Scheiben von Scooter jetzt reinzuspielen. Der hat ja mittlerweile so viele Scheiben. Wenn ihr wünscht euch Scooter, dann kann man ja sich schon ein bisschen dort austoben. Lukas aus München macht erstmal den Abschluss. Er schreibt: So eine klasse Show, mach weiter mit der tollen Musik. Meine Laune hast du auf jeden Fall besser gemacht. Würde mir Schauer von Baggy G wünschen, wenn das reinpasst. Vielen Dank und Grüße an den Hammer DJ. Danke dir für das geile Lob. Ich habe auf jeden Fall nachgeschaut. Die Originalnummer ist zu langsam und passt nicht ganz vom Stil. Und die Speed-Up-Version, die Techno-Version, ist mir gerade einfach ticken zu hektisch. Also zum Feiern, zum Entspannen, mir ein Ticken zu viel. Von daher gerne vielleicht beim Rummern gehen, morgen probieren. Ne? Der ist ja auf jeden Fall ein bisschen zügiger unterwegs, so grundsätzlich. Aber ja, freut mich auf jeden Fall, dass es euch gefällt. Jetzt erstmal genug gesappelt. Ich will euch einfach diese Scheibe nicht vorenthalten. Genießt sie, dreht auf, gebt euch einfach das. Voll geil, mega.

bin gerade ein bisschen die transigere Schiene abgebogen. Es ist einfach nur episch, was es da für melodische und vocallastige geile Tracks gibt. Einfach nur mega, einfach nur stark. Wir bleiben da jetzt kurz noch und dann werde ich am Ende noch ein bisschen anziehen, damit wir hier ordentlich übergeben, und zwar an den lieben DJ Wolby, The Baseline, Best of Hypertechno. Also wer noch Hypertechno haben will, 21 bis 23 Uhr gibt es eine Menge. Und deswegen spiele ich genau diesen Style, den ich jetzt gerade spiele. Trancing Old School, der unter die Haut geht, weil ich es geil finde und weil es meine Leidenschaft ausmacht. Na, einfach nur herrlich. Viel Spaß damit!

ihr habt da noch einen Gruß reinbekommen. Und zwar der Jens schreibt nochmal aus Homberg FC. Er schreibt, danke Funky Melody für deine geile Show. Muss mich leider ausklinken. 3.40 Uhr klingelt der Wecker. Super Show wie immer. Ich danke dir auf jeden Fall, dass du heute den Abend mit mir ausklingen lassen hast. Und auf jeden Fall wünsche ich jetzt einen angenehmen Schlaf und morgen früh einen guten Start in den neuen Tag. Wenn ihr auch noch Grüße oder Wünsche habt, könnt ihr sie jetzt nochmal schnell gerne bei mir loswerden und sonst gerne beim DJ Roll B. Er würde sich sehr darüber freuen. Wir ziehen mal ein bisschen an, es wird ein bisschen peppiger, dass wir dann schön in eine Hyper-Techno-Session übergleiten können. Somit erstmal genug gesappelt. Ich bin ganz zufrieden, würde ich sagen. Schauen wir mal, dann sehen wir schon. Das Internet hat heute wieder Motivation. Aber ja, irgendwas muss ja auch einen ärgern, ne? Sonst wird es ja langweilig. Man soll sich ja necken, wenn man sich liebt. Ich glaube, ich liebe mein Internet. Nee, also wenn es so weit kommt, nee. Das hier wirklich nicht. Also das hier kann sich wirklich irgendwo... Aber es funktioniert gerade.

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1: Das ist auch schon meine letzte Nummer hier, Als du gingst von Lina Mali. Das war auf jeden Fall ein 2 Stunden lang Funky Melody und Power of Music heute auf Technobase zum Dienstagabend. Ich wünsche euch jetzt ganz viel Spaß mit der DJ Volbeat, The Baseline Best of Hypertechno 21 bis 23 Uhr. Eine schlechte Nachricht habe ich noch. Nächste Woche Dienstag fällt leider meine Show aus. Ich habe es nicht geschafft, eher nach Hause zu kommen und deswegen muss ich euch leider da vertrösten.

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0: La B. Hallo Mädels! Roll B's back! Hallöchen zu meiner Sendung! Ja, auf geht's! Dienstagabend, Bassline Time! So schaut's aus. Ja, Freunde! Es ist Dienstagabend, 21 Uhr. Roll B ist wieder da mit seiner Hyper Techno Show. Ja, habt ihr Wünsche, Grüße? Einfach schreiben. Ansonsten geben wir richtig Gas heute Abend. Ja, ich habe eine Menge neues Zeug für euch dabei.
1: Voll krass, Alter.
0: Ja, dann sage ich nur noch viel Spaß mit meiner Wenigkeit und Rock'n'Roll!

Ja, der Leon 17 aus Berlin. Erst einmal herzlichen Glückwunsch zum Geburtstag. Let's go. Ja, da der öfters Sendung machen, lieben gern, aber du Schichtarbeiten, da ist oft problematisch mit Sendeplan und so. Aber ich gebe heute extra für dich Gas, wenn es so wirklich so ist. Gell, schöner Gruß von mir und auch nochmal herzlichen Glückwunsch zum Geburtstag.

Und der Patrick 26 aus Gossau, Österreich. Hier ist Habitere. Er grüßt natürlich Sascha und Patrick. Und geile Show. Ja, ich habe jetzt erst angefangen. Wir müssen noch ein bisschen weitermachen, bis wir sagen können, ist eine geile Show.

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2: 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Ja, Freunde, das ist Steven aus 32 auf Schaffenburg. Ja, fette geile Partybeats. Ja, grüß natürlich den Jan. Ja, schöner Gruß auch von mir.

Ja, und der Matthias, 35 aus Wien. Ja, ich schreibe jetzt nicht, ich sage jetzt nicht, was da gewesen ist, aber ich wünsche dir schon mal, ja, eine viel gute Besserung. Also, ich habe deinen Track schon gesucht. Ah ja, ich muss ein bisschen warten, bis ich ins Spiel. Okay, aber er kommt, versprochen.

Ja, und der Peter, 46, aus Arnschwang. Ich hoffe, ich habe es richtig gesprochen. Er meinte, ja, wenn ich auflege, wird es definitiv was Feines. Das hoffe ich auch. Ja, er meinte, ich soll Gas geben. Mache ich für dich. Gell? Er grüßt natürlich alle, die wo jetzt zuhören. Und natürlich auch mich. Ja, schönen Gruß auf zurück. Und lieber Leon aus Berlin nochmal. Du kannst mir ja ganz, ganz leicht hier bei Instagram folgen, dann verpasst du keine Sendung mehr von mir. Versprochen.

ich hab meine Crew dabei. Yo, Freunde, der Sascha aus Duisburg mit 38. Knackig und frisch. Ja, ja, sagt er, grüßt natürlich alle Saschas, die jetzt zuhören. Lasst mal einen Gruß da. Er grüßt natürlich auch mich und natürlich die ganze Techno-Base-Team. Schön, dass es uns gibt. Ja, logisch. Und dein Wunsch, ja, ich habe jetzt das erst jetzt gelesen, aber jetzt kommt von Gollum Benzin im Blut. Denke, der passt auch, oder? Also Sascha, lass mal Grüße da. Oh mein Gott. Let's go!

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1: Haha, der Marcel 40 aus Kassel-Lauen. Statt der Nature One. Derzeit heute 4000 Watt, 3000 RMS Leistung im Kofferraum. Ja, dann schauen wir, dass du mal so einen richtigen Bass-Test für dein Auto kriegst. Face, yeah. Naja, bis jetzt glaube ich, hat es schon funktioniert, oder? Ja, und der Sascha 39 aus Wiesbaden. Ja, grüßen natürlich alle Saschas. Und Saschas sollen zurückgrüßen. Ja, auch schon von mir einen schönen Gruß, gell?

So, und jetzt für die Selin, 22 aus Weißwasser. Ich wünsche allen einen wunderschönen guten Abend. Ich möchte mich bei meinem wundervollen Mann für alles bedanken. Ich liebe dich über alles auf der Welt. Wow, das ist einmal eine Liebeserklärung, oder? Und der Sascha 39 aus Gosau. Mega geile Show. Grüße aus Gosau. Ja, schöner Gruß zurück von Niederbayern. Ich sag mal so, nee, pass auf.

Ja, und Jan 40 aus Aschaffenburg. Servus, Mega Show. Die Arbeit macht sich gleich erträglicher. Er grüßt gerne raus in Steven und die ganzen Techno-Bass-Suchtis. Ja, ein schöner Gruß auch von mir zurück.

Sollte das Mikro schon einschalten. Ja, und der Urmel, 43 aus den Osten. Immer wieder eine geiler Kracher, wenn du auflegst. Ja, bitteschön. Ja, der startet gerade die Nachtschicht. Ja, die hatte ich am Wochenende. Ja, er wünscht sich eine Verlängerung. Was meint ihr?

So, jetzt habe ich noch eine kleine Aufgabe für euch. Ja, wie sie schaut, muss ich wahrscheinlich eine Verlängerung machen. Was wollt ihr hören? Wollt ihr Hypertechno? Oder wollt ihr Hands Up? Also so oldschool Hands Up, also richtig geilen Hands Up. Das dürft jetzt ihr entscheiden. Also, wir hören uns nach der Pause. Euer Roll B.

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Ja, Freunde, jetzt bin ich wieder da. Und ja, es ist, schaut nach Heads-Up aus. Also hätte ich mal sagen, jetzt machen wir nochmal richtig Hypertechno. Und dann gibt's krassen Hands-Up für euch. Hätte ich mal sagen, da ist jeder für jeden was dabei, denke ich mal. Aber schön, dass ihr mal so mitmacht. Ihr seid der Wahnsinn. Ja, und jetzt für euch Hitman, the Boom. Viel Spaß.

Ja, lieber Leon. Schade, aber mich hört man öfters. Ja, folgen mir einfach bei Instagram. Vielleicht habe ich da eine kleine Überraschung dann für dich.

0: Wir laden reden hier. Ja, tut mir leid.
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Ja, liebe Dashi, 39 aus Wiesbaden. Ja, ich mache Verlängerung. Es ist jetzt offiziell. Also ich mache jetzt ab. Und an der David 44 aus Koblenz. Es gibt Verlängerung.

Ja, der Falk aus Leonding in Österreich. Hobbitiere. Ja, ich kann ihn nicht mehr Hypertechno machen, das stimmt. Und glaub mir, es wird richtig, richtig mega. Hier ist ja mein kleiner Vorgeschmack. Was soll das heißen?

Ja. Roy Bear 666. Das heide da, ja. Obwohl die Tracks so auskommen. Die findet man einfach. Danke, ja. Beste Grüße, Roy Bear. Ja, schöner Gruß von mir auch. Und der Tate 45 aus Hüllhorst. Ja, ist nicht schlimm, wenn es mir halt zum ersten Mal herrscht. Das kann schon mal sein. Ich bin ja auch nicht so drauf da. Er grüßt mich und natürlich die ganzen Zuhörer. We are one und thanks für deine Zeit. Ja, bitteschön.

Ja, und der Heiko, 43 aus Emden. Ja, sehr geil, danke. Ja, bitteschön, bitteschön. Heute habe ich mal richtig Bock dazu. Und ich habe Zeit!

Ja, meine lieben Freunde, wer war von euch früher Jumpstyler? Ja, das war meine Zeit. Ja. Mal eine Frage. Wie alt schätzt ihr mich?

Ja, der Andreas, 49 aus Köln. Hallo DJ Rolly B. Ich grüße dich. Ja, ich grüße dich auch. Er hat eine Frage. Er meinte, wie lange bin ich schon DJ? Boah. Also meine ersten Auftritte hatte ich mit 16. Wir haben jetzt 2006. Oh, der Feuchte, schon 30 Jahre. Boah.

Tja, Ronny, dich hätte ich ja bald vergessen. Wollte eigentlich noch einen dritten Gruß ausrichten. Ja, der Ronny, 42 aus Bremen. Ja, er sitzt im Lastwagen. Vielen Dank schon mal an alle Lastwagenfahrer. Alter, ihr macht einen Top-Job. Ich hoch raus. Komm gut nach Hause. Ja, Rocco oder DJ Dean oder Scooter habe ich eigentlich schon gespielt.

Ja, Freunde, jetzt noch 30 Minuten. Dann muss ich leider mal auf die Toilette. Und dann für euch. Hands up vom Feinsten.

Ja, Freunde der gepflegten Nacht. Das ist der letzte Track für jetzt. Ich wünsche euch eine gute Nacht. Schmarrn. Aber Hypertechno ist jetzt Ende und danach gibt's Oldschool Hands Up vom Feinsten. Sagen wir mal die jungen Burschen, wie wir früher gefeiert haben. War Brothers. CGX. And many more.

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7: So, Freunde, auf geht's! Jetzt geben wir Gas.

Ja, Freunde, der Drucker Tito, 43 aus Landshut. Endlich ist der Meister an den guten Musik und Geschmack wieder an den Decks, ja. Danke für die Komplimente. Beste Grüße nach Massing. Dankeschön.

The Rain 48 aus Mehring. Ja, liebe Grüße aus Bayern. Ja, die Sorte ist scheißegal, da gebe ich da vollkommen recht. Hab so geile Mucke. Ja, warum nicht Chopstyle? Ja, mit 48 kann man das schon noch. Aaron, 49 aus Lugau. Super Beats zum Nachtschicht. Ich freue mich und mach echt Laune. Ja, bitte, wenn ich dir Freude machen kann,

Peter, 46 Jahre angeschwang. Scheiße, bist du jung. Senior jünger wie. Ja, darum bin ich ja wirklich so gut drauf. Freunde der Nacht. Nein, ja, mach so weiter. Kein Problem.

Mikrofon einschalten. Ja, Candy Rapper. 44er Short Tens. Ja, ja, müssen wir fast spielen, oder? Hätte ich mal sagen, was du dir gewünscht hast. Aber ich verrate noch nichts.

Ja, Freunde, und möchtet ihr mich wieder mal hören oder wissen, wann ich mal wieder spiele? Einfach bei Technobase vorbeischauen oder ihr folgt mich bei Instagram. Ja, meine Adresse ist natürlich hier bei Technobase. Da stelle ich natürlich so bald wie möglich immer meine neue Sendung rein. Ja, aber ich glaube, dass ich jetzt genug gequatscht habe. Viel Spaß noch!

So sind meine lieben Jumpstyler. Auf geht's auf die Tanzfläche. Ja, wo ist denn eine? Immer da, wo man tanzen will.

0: Jo, mei, was bist denn du für einer?
1: Am Alter, ich bin ein Krocher.
0: Ein Krocher? Schaust mal lei aus wie ein Schurchblattler.
1: Okay.
0: Reis an die Muck.
2: Auf geht's, Freunde! Wir geben Gas!

Ja, schöne Grüße nach Österreich. Stevie B. Ultimate Blocker Atom. Ja, das war ein Scheibenmeer.

0: So, Freunde, der Blick Nacht. Es ist vollbracht. Es war mir eine Ehre, ganz ehrlich, es war mir wirklich eine Ehre. Jetzt für euch noch Explode von John Baker. Dann wünsche ich euch natürlich eine gute Nacht an alle LKW-Fahrer, die wo mir auch zugehört haben. Kommt gut nach Hause. Wie gesagt, wir machen Top-Job. Natürlich unsere ganzen Landwirte, wir machen Top-Job. Natürlich auch alle Nachtschichtler. Ich denke an euch. Ich hatte sie am Wochenende. Wie schon gesagt, wollt ihr mehr von mir hören? Kein Problem. Einfach bei Instagram. Anfragen natürlich. Dann seht ihr natürlich gleich sofort, wann und wie. Wann ich wieder Sendung habe für euch. Also dann, tschüss, gute Nacht, Bussi, Baba, euer DJ Roller B.
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